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1: 近日，美国长期国债收益率升至近20年来的高位，带动了全球多国国债收益率走高。德国学者接受总台记者采访时表示，美国债务增长目前没有放缓的迹象，美债收益率走高这一变化通过国际金融市场向其他国家传导，更高的融资成本正在扩大国防和基础设施投入的德国增加额外压力。
4: Kredite in Höhe von 6 und das kommt immer noch mal auf die schon bestehenden Schulden herauf. Und im Moment sieht man eigentlich nicht, dass dieses Defizit reduziert wird. Das heißt also, die Staatsverschuldung sieht so aus, als würde sie immer mehr und immer mehr. Und dann wird es sozusagen irgendwann kritisch, wenn sie steigt und steigt und steigt.
3: 林德纳表示，由于美国国债属于固定收益资产，通胀上升会削弱其实际回报，因此投资者要求更高的收益率作为补偿，这是近期美国长期国债收益率走高的重要原因之一。与此同时，由于美国国债市场规模庞大，流动性高，美债收益率变化也会通过国际金融市场向其他国家传导。
4: Wenn dann aber die amerikanischen Staatsanleihen Zinsen steigen,plötzlich werden zum Beispiel deutsche Anleihen, französische Anleihen mit niedrigerer Verzinsung unattraktiver. Das Kapital fließt aus. Das heißt aber wiederum, dass dann in Deutschland, in Frankreich, überall anders in der Welt die Zinsen steigen müssen, damit das ganze Geld sozusagen nicht abfließt. So übertragen sich die steigenden Zinsen, die in erster Linie vielleicht ein US-Problem sind, übertragen sich dann aber auch auf andere Länder.Europa, Lateinamerika, auch viele Entwicklungsländer. Und das ist natürlich dann ein großes Problem, weil die vielleicht nicht die gleichen Inflationsproblematiken haben und auch nicht die gleichen Staatsverschuldungsproblematiken notwendigerweise, aber dann trotzdem mehr Geld für ihre Staatsverschuldung bezahlen müssen.
3: 德国政府正通过扩大举债规模增加国防和基础设施投入。林德纳认为，德国国债收益率走高将进一步推高新增债务以及陆续到期债务的再融资成本。
4: Sie haben jetzt ein Programm der Bundesregierung, das schon läuft, wo mehr Geld ausgegeben werden soll, sowohl für die öffentliche Infrastruktur, aber auch gleichzeitig mehr Geld in die Rüstung fließen soll. Das alles läuft aber über eine höhere Verschuldung. Und klar ist, wenn man sich mehr verschuldet und das zu hohen Zinsen, dann steigt selbstverständlich der Zinsdienst. Und das heißt, der Staat muss eine immer größere Summe aus seinem Budget nehmen und die dann an die Gläubiger des Staates zahlen.
3: 林德纳还表示，国债收益率走高还将进一步传导至企业和居民，增加住房建设、企业投资和居民借贷成本。融资成本长期维持高位，将抑制投资和消费，影响德国实体经济。
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